0: Nein, die Pippo.
1: Nein, nicht.
0: Haben Sie noch Theorie, die Fass?
1: Nein, nein, ja, okay.